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1: Hey, wir sind Fastboy. Liebe Grüße an unsere Fans hier bei Energy. 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
1: Mhm. Und da war dann nicht alles so, wie es geschienen hat, oder wie?
2: Nee, also er kam auf mich zu. 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
1: Ja.
2: Seine Stimme war extrem piepsig. Und dann kam noch das Schlimmste. Er hat gesagt, er will mich unbedingt auf ein Getränk einladen. Und ja, hat mir dann ein Dosenbier beim Rewe Chogau am Hauptbahnhof gekauft.
1: Wow! Hilfe! Und das war's dann? Oder habt ihr euch weiter gedatet?
2: Ja, ich hab dann ganz lieb gesagt, meine Freundin muss noch was mit mir machen. Die hat einen Notfall. Und dann bin ich dann nach Hause gefahren.
1: Ja, klasse.
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0: Den Ballermann gibt's jetzt auch auf Englisch.
1: Oh, wow.
0: Okay, gefühlt bin ich der einzige Mensch auf diesem Planeten, der das Deutschlandspiel am Sonntag war's oder nicht gesehen hat. Ich habe aber gehört, es ist recht gut ausgegangen.
1: 7-1 ist wohl recht gut,
0: ja. Ja, und am Ende des Spiels wurde im Stadion wohl der Zug hat keine Bremse eingespielt.
2: Der Zug hat keine Bremse.
0: Bundestrainer Julian Nagelsmann ist auf diesen Song kurz eingegangen in der Pressekonferenz.
3: I think after the game there was a song, The Train Has No Brakes, it's a German song. And we tried to do that, to move on.
0: So dieses Zitat von ihm, The Train Has No Brakes, geht gerade so viral, dass bei Insta auch schon jemand gesagt hat, okay, müssen wir auf Englisch produzieren.
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2: Das Smartphone ist schuld dran, dass wir weniger Sex haben. Das haben jetzt neue Studien nochmal so belegt. Deswegen gibt's aber auch weniger Teenie-Schwangerschaften. Allerdings nicht nur das Handy ist gut dafür. Herzlich willkommen zu drei Dinge, die Teenie-Schwangerschaften mindestens genauso gut verhüten wie Smartphones. Erstens, wenn euch die Eltern beim ersten Date nochmal das mit den Bienchen und Blümchen erklären.
3: No, God, please, no, no! No!
2: Zweitens, Andrew Tate Poster im Kinderzimmer.
4: Kann es sein, dass du dumm bist?
5: Kann es sein, kann es sein, kann es sein.
2: Und zu guter Letzt, drittens, wenn er bei dem Banger einfach nicht abgeht.
6: Du bist gut genug. Du bist gut genug.
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1: Bitte das Kribbeln beim Aufstehen am Samstagmorgen. Heute spielt unsere DFB-Elf. Ja, ich freue mich drauf. Wir sind mitten in 10 jetzt am Stück. Brandneue Nummer von Fastball. Gleich jetzt Taylor Swift.
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Sommer, Sonne, Fastboy. Die Jungs aus Berlin haben wieder mal gekocht. Eine Hymne über das Erwachsenwerden und darüber, wie unglaublich schön das Leben eigentlich ist. Mega klingt die Nummer. Rein ins Wochenende, in den Samstag. Beautiful Life, Energy. 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

0: für den Song von Blumengarten zusammen mit Shirin David. Und natürlich hat die KI bei Social Media wieder gezaubert.
1: Geil.
0: Und Felix, du bist das so jemand, der liebt Wortspiele.
1: Definitiv.
0: Das wird dir gefallen.
2: Arbeitszeitbetrug. Arbeitszeitbetrug.
0: Ja, geht gerade auch viral.
1: Der Song sollte in jedem deutschen Büro rauf und runter laufen. Ja. Immer wenn jemand länger als 2 Minuten auf Klo ist.
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9: Anwohner im Ennepe-Ruhr-Kreis sind genervt von der Firma Mühnet, die mit dem Glasfaserausbau beauftragt ist. Die Kreisverwaltung hat sich nach zahlreichen Beschwerden jetzt mit dem Unternehmen in Verbindung gesetzt. Die Firma will jetzt ihre Bauleiter austauschen und die Kommunikation mit den Anwohnern verbessern. Die Bonner Stadtförsterei hat den Wanderweg im Melbtal gesperrt. Grund ist, dass einige Bäume umgestürzt sind und weitere drohen umzukippen. Damit sind Teile der Melbtalroute in den nächsten Wochen nicht passierbar. Die Stadt bemüht sich, den Weg schnell wieder sicher zu machen.
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9: Im Studio Hanna Messerschmidt. Die Sommerhitze hat auch Deutschland heute fest im Griff. Laut deutschem Wetterdienst sind im Südwesten bis zu 38 Grad drin. Später sind hierunter kräftige Gewitter möglich. Die Naturschützer vom WWF warnen vor erhöhter Waldbrandgefahr. Auch Frankreich, Spanien, Großbritannien und die Schweiz ächzen unter der Hitze. Eine große Mehrheit steht dem Neubau von Rechenzentren in Deutschland eher skeptisch gegenüber. Fast drei Viertel haben in einer Umfrage für Welt am Sonntag Bedenken. Die häufigsten Gründe unter anderem die Angst, dass die Strompreise steigen könnten und der hohe Wasserverbrauch für die Kühlung der Rechner. Bei einem Zugunglück nördlich von London ist ein Mensch ums Leben gekommen. Zwei Züge waren zusammengestoßen, es gab über 50 weitere, teils schwer Verletzte. Wie es genau zu dem Unfall kommen konnte, stand zunächst noch nicht fest. Deutschland muss heute zu seinem zweiten WM-Gruppenspiel ran. Gegner am späten Abend deutscher Zeit ist die Elfenbeinküste. Mit einem Sieg im zweiten Spiel hätte das DFB-Team vorzeitig die K.O.-Runde erreicht. Das wird nicht einfach, denn die Afrikaner sind sehr viel stärker als etwa der erste Gruppengegner Curaçao.
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0: hier am Samstagmorgen. Was schauen wir heute Abend?
1: Naja, unsere DFB-Jungs, ne? Kann man nur hoffen, dass die nach dem 7:1 noch ein paar Tore übrig haben. Die deutsche Mannschaft kann mit einem Punkt, glaube ich, sogar schon ins WM-16-Finale einziehen. Was für eine verrückte WM. 16-Finale. Das ist dann die Turnierphase, in der gefühlt immer noch die halbe Welt mitspielen darf, ne? Egal, wo ihr guckt, ey, ich wünsche euch viel Spaß und einen schönen Samstag. Hier ist Energy.
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1: Good morning am Samstag. Wir sind mitten in 10 Hits am Stück. Hi Flo hier. Brandneue Nummer von Flo. Leak It gleich jetzt Miles Smith.
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die Mädels hier starten karrieretechnisch gerade so richtig durch. Bei dem fetten Sound aber auch kein Wunder, ne? Flow, es ist Samstagmorgen, hier ist Energy und es scheint die Sonne. Let's go. Gute Laune zum Frühstücken. Flow, Leak It, Energy. 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
1: Jede Mannschaft, die bei der WM mitspielt, hat einen Spitznamen, außer die deutsche Nationalmannschaft. Und es sind wirklich geile Spitznamen dabei, wie zum Beispiel bei Usbekistan. Das sind einfach die weißen Wölfe. Wie geil ist das bitte? Senegal sind die Löwen von Teranga. Die Spanier, La Roja. Das sind so coole Spitznamen. Ja. Und wir Deutschen haben halt einfach keinen.
2: Aber wir sammeln jetzt wirklich, was sind so Namen, die ihr im Kopf habt für die deutsche Nationalmannschaft? Sabrina hat uns da was geschickt. Achtung.
3: Also, ich habe mir ein paar Gedanken gemacht und ich würde die deutsche Nationalmannschaft betiteln als die rosa Rüsselbande. ganz unter dem Motto, entweder halt gemeinsam stark, egal welche Farbe der Stoßzahn hat, oder die rosa Rüsselbande, eine Herde, ein Ziel.
2: Bin ich die Einzige, geil, die da irgendwie ein bisschen zweideutig?
1: Definitiv schon, aber ich finde den Namen viel zu gut. Bitte Petition starten und an den DFB weitergeben.
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13: Wie schwierig ist es, im Rhein zu schwimmen? Das führen trainierte Schwimmer der DLRG nächsten Mittwoch in Köln vor. Die Strömungs- und Wasserrettung der Feuerwehr Köln zeigen dann, wie die Rettung eines Verunglückten abläuft. Die Stadt Köln hat voriges Jahr das Baden im Rhein verboten, weil dort jedes Jahr Menschen ertrinken. In Bottrop stinkt es im Stadtteil Ebel so heftig, dass die Bezirksvertretung Süd die Biomüllverwertungsanlage dicht machen will. Zumindest teilweise. Die Bezirksvertreter glauben nicht mehr daran, dass das Unternehmen Renature die Geruchsbelästigung beseitigen kann. Die Anwohner leiden schon den 3. Sommer in Folge unter dem Gestank, heißt es.
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13: Im Studio Hanna Messerschmidt. Deutschland schwitzt weiter unter der großen Hitze. Im Südwesten sind laut deutschem Wetterdienst bis zu 38 Grad drin. Später kann es mancherorts kräftig gewittern. Der WWF ruft wegen erhöhter Waldbrandgefahr zu Vorsicht in der Natur auf. Zum Abschluss des EU-Gipfels in Brüssel ist es ums Geld gegangen. Die Mitglieder hatten über den nächsten Haushalt beraten. Eine Einigung gab es bei diesem Treffen nicht. Der aktuelle Vorschlag sei aus deutscher Sicht unbezahlbar, sagte Kanzler Merz. Deutschland zahlt von allen EU-Staaten das meiste Geld in die Gemeinschaftskasse ein. Mehr Schutz für Fahrradfahrer, das fordert der ADFC heute erneut zum Tag der Verkehrssicherheit. Dabei geht es demnach um breitere Radwege, Tempo 30 für Autofahrer, aber vor allem mehr Sicherheit an Kreuzungen. Denn da passieren noch immer die meisten Radunfälle. Bei der Fußball-WM hat das US-Team den Einzug in die K.O.-Runde klargemacht. Die Türkei und Haiti sind dagegen raus. Die USA besiegten Australien 2:0. Die Türkei musste sich Paraguay mit 0:1 geschlagen geben. Haiti verlor 0:3 gegen Brasilien. Außerdem setzte sich Marokko mit 1:0 gegen Schottland durch.

0: Was ein Wetter, ne? 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
3: Das wird ein mega Samstag, egal was ihr macht. Nehmt uns mit der brandneuen, mit der mega Energy App. Wir sind mitten in 10 am Stück. Glockenbach und Sam Harper, gleich eine neue Nummer. Lost, jetzt Tiffany Ares.

Er ist zwar auf Insta, hat auch 4000 Follower, ist aber auf keinem einzigen Video oder Foto dort selbst zu sehen, weil Sam Harper sagt, wie ich aussehe, ist völlig egal. Wichtig ist meine Musik, meine Stimme. Und die ist schön. Das hören wir uns jetzt an und überzeugen uns. Sam Harper mit Glockenbach. Lost Energy. 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

0: 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Und diesmal hatte unsere Kollegin, unsere Social-Media-Redakteurin Amelie eine Story dabei.
1: Also ich habe mal mit einem Jungen geschrieben und der hatte richtig coole Pumperbilder auf Instagram. Der sah strapped aus, groß aus, hat mir auch Audios geschickt, hatte eine ziemlich tiefe Stimme, bis ich mich dann auf jeden Fall mit ihm getroffen habe.
0: Mhm. Und da war dann nicht alles so, wie es geschienen hat, oder wie?
1: Nee, also er kam auf mich zu. Er war erstens viel, viel kleiner als auf seinen Bildern.
0: Ja.
1: Seine Stimme war extrem piepsig. Und dann kam noch das Schlimmste. Er hat gesagt, er will mich unbedingt auf ein Getränk einladen. Und hat mir dann ein Dosenbier beim Rewe Chogo am Hauptbahnhof gekauft.
0: Wow! Hilfe! Und das war's dann? Oder habt ihr euch weiter gedatet?
1: Ja, ich hab dann ganz lieb gesagt, meine Freundin muss noch was mit mir machen. Die hat einen Notfall. Und dann bin ich dann nach Hause gefahren.
0: Ja, klasse.
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7: Damit die Hitzegewitter an diesem Wochenende im Bonner Stadtgebiet keine Überschwemmungen verursachen, hat das Tiefbauamt vorgesorgt. Unter anderem wurden Bachgitter von Ästen und Müll befreit. Das Amt kontrolliert außerdem über das Hochwasseralarmsystem, um bei steigenden Pegeln zügig die Feuerwehr zu alarmieren. Die Sanierung der K8 in Möhnesee und Warstein dauert eine Woche länger als gedacht. Die Strecke bleibt noch bis nächsten Freitag gesperrt. Die Fahrbahn war in einem schlechteren Zustand als ursprünglich angenommen. Das hat sich erst nach dem Abfräsen des Asphalts gezeigt.
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7: Im Studio Hanna Messerschmidt. Blamage für die Türkei bei der Fußball-WM. Die Türken verlieren mit 0:1 gegen Paraguay und sind damit raus. Haiti scheitert mit 0:3 an Brasilien und ist ebenfalls ausgeschieden. Anders die USA, die feiern mit einem 2:0 den Einzug in die K.O.-Runde. Und Marokko schlägt Schottland mit 1:0. Die Sommerhitze hat auch Deutschland heute fest im Griff. Laut deutschem Wetterdienst sind im Südwesten bis zu 38 Grad drin. Später sind hierunter kräftige Gewitter möglich. Die Naturschützer vom WWF warnen vor erhöhter Waldbrandgefahr. Auch Frankreich, Spanien, Großbritannien und die Schweiz ächzen unter der Hitze. Eine große Mehrheit steht dem Neubau von Rechenzentren in Deutschland eher skeptisch gegenüber. Fast 3/4 haben in einer Umfrage für Welt am Sonntag Bedenken. Die häufigsten Gründe unter anderem die Angst, dass die Strompreise steigen könnten und der hohe Wasserverbrauch für die Kühlung der Rechner. Zum Tag der Verkehrssicherheit heute fordert der ADFC, dass mehr für den Schutz von Fahrradfahrern getan wird. Unter anderem durch breitere Radwege und übersichtlichere Kreuzungen, denn da passieren immer noch die meisten Radunfälle.
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1: Ab an den Badesee, wenn ihr es irgendwie könnt, gerade eben. Nehmt uns mit der Energy App. Wir sind mitten in 10 jetzt am Stück. Keiner spielt mehr Musik. Brandneue Nummer von Aus ist gleich The Art of Letting Go. Jetzt Alex Warren.
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Und schöner könnte das Leben für Energy Star Austis gerade nicht sein. Sie erwartet ihr erstes Baby. Von uns an der Stelle nochmal ein fettes herzlichen Glückwunsch. Gefeiert wird mit ihrer brandneuen Nummer, The Art of Letting Go. Schönes Wochenende. Hier ist Energy. Austis.

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1: Den Ballermann gibt's jetzt auch auf Englisch.
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1: Okay, gefühlt bin ich der einzige Mensch auf diesem Planeten, der das Deutschlandspiel am Sonntag war es oder ja. nicht gesehen hat. 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
3: Der Zug hat keine Bremse.
1: Bundestrainer Julian Nagelsmann ist auf diesen Song kurz eingegangen in der Pressekonferenz.
4: I think after the game there was a song, The Train Has No Brakes, it's a German song. And we tried to do that, to move on.
1: So dieses Zitat von ihm, The Train Has No Brakes, geht gerade so viral, dass bei Insta auch schon jemand gesagt hat, okay, müssen wir auf Englisch produzieren.
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14: Anwohner im Ennepe-Ruhr-Kreis sind genervt von der Firma Mühnet, die mit dem Glasfaserausbau beauftragt ist. Die Kreisverwaltung hat sich nach zahlreichen Beschwerden jetzt mit dem Unternehmen in Verbindung gesetzt. Die Firma will jetzt ihre Bauleiter austauschen und die Kommunikation mit den Anwohnern verbessern. Unter dem Motto Kultur divers und inklusiv fördert das Land NRW Vielfalt in der Kultur. 10 Einrichtungen werden finanziell dabei unterstützt, ein Programm für ein möglichst breites Publikum anzubieten. Unabhängig von Hautfarbe, Herkunft, Geschlecht, Sexualität, Alter und körperlicher Einschränkung. Bewerbungen sind ab sofort möglich.
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14: Im Studio Hanna Messerschmidt. Bei der Fußball-WM ist die Türkei ausgeschieden. Auch im zweiten Gruppenspiel gab es eine Pleite. 0:1 gegen Paraguay trotz langer Überzahl. Auch Haiti ist nach einem 0:3 gegen Brasilien raus. Marokko schlug Schottland mit 1:0. Die USA besiegten Australien mit 2:0 und sind damit in der K.O.-Runde. Das Wohngeld soll gekürzt werden. Sehr bitter, aber nicht anders machbar, sagt Bauministerin Huberts. Sie begründete die Pläne in der Rheinischen Post mit der schlechten Finanzlage. Ein Drittel der Haushalte wird künftig komplett leer ausgehen. Bund und Länder wollen so 2 Milliarden Euro sparen. Schwerer Bahnunfall in München. Hier sind in der Nacht 2 Waggons eines Güterzugs von einer Brücke gestürzt. Das Unglück passierte im Stadtteil Milbertshofen. 2 Güterzüge waren beim Rangieren zusammengestoßen. Einer der Züge entgleiste daraufhin. Eine Person wurde lebensgefährlich verletzt. Deutschland schwitzt weiter unter der großen Hitze. Im Südwesten sind laut deutschem Wetterdienst bis zu 38 Grad drin. Später kann es mancherorts kräftig gewittern. Der WWF ruft wegen erhöhter Waldbrandgefahr zu Vorsicht in der Natur auf. 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

0: Energy am Samstag, Flo hier. Hi. Bei den Temperaturen denkt man doch, eiskalte Dusche ist die Rettung. Sagen Forscher, kalte Duschen kühlen nicht ab, zumindest nicht nachhaltig. Also sobald man da wieder trocken ist, steigt die Körpertemperatur und da haut es einem den Dampf raus. Kennt man irgendwie auch, ne? Was hilft, sind lauwarme Duschen oder die Tiefkühlpizza vorm Essen nicht backen. Oder den netten Bofrostmann fragen, ob er mal mit um den Block fahren darf. Günstigste Version zum Abkühlen immer noch, sich nackt an den Zaun stellt, den Nachbarn bitten, ob er mal kurz den Gartenschlauch draufhalten kann. Hey, genießt den Samstag.
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1: Auch am Badesee oder vielleicht beim Einkaufen immer mit dabei. Mit der kostenlosen Energy App holt sie euch. Wir sind mitten in 10 Hits am Stück. Keiner spielt mehr Musik. Christy Serenity gleich mit neuer Nummer Good Old Days. Und jetzt Juste und Jack Style.

Lebensfreude, Sommer, Sonne, Energy und der Soundtrack für den Badesee oder egal was ihr heute macht, hoffentlich irgendein kurzes, kühles Plätzchen, also kurze Hose, kühles Plätzchen. Chris de Serandi jetzt, neue Nummer, Song über wie schön die Zukunft werden kann, sobald man endlich aufhört, der Vergangenheit nachzutrauern. Drittes Radio auf, Good Old Days, Energy, immer die besten neuen Hits.

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3: Ja, und damit wünschen wir dir ein schönes, ja hoffentlich sonniges Wochenende. Heute Abend wird hier wieder gekickt. Hoffen wir mal, dass die Deutschen den zweiten Gruppensieg erreichen. Du gewinnst jetzt hier bei uns live im Radio, bevor es heute Abend losgeht. 100 Euro netto und steuerfrei. 100 Euro WM-Geld kriegst du jetzt live hier im Radio, wenn du weißt, was das hier für eine Fernsehsendung ist. Achtung! Boah, wenn das überhaupt noch jemand kennt. Was ist das für ein TV-Klassiker? Ja, weiß das wer? Gibt's dafür jetzt am Samstagvormittag 100 Euro und das ist die Gewinnernummer, die 0137 90 30 200 0137 90 30 200 50 Cent aus allen deutschen Netzen. Vorher noch ein paar Regeln. Mitmachen bitte ab 18, an Minderjährige werden keine Gewinne ausgezahlt. Jeder Anruf kostet 50 Cent aus allen deutschen Netzen. Bitte darauf achten, dass nicht jeder Anruf, der Kosten produziert, auch automatisch ins Studio gelangt. Gewinnchancen im Leitungsspiel 1 zu 200.000. Parallel dazu kann die Redaktion jederzeit ausgewählte Anrufer per Zufallsprinzip direkt ins Studio durchstellen. Die Teilnahmebedingungen sind auf cashquiz.de zu finden. Dort sind dann später auch alle Lösungen und Gewinner notiert und ein Spiel dauert maximal bis Sendungsende. So, wir starten hier in den WM-Countdown. 100 Euro kannst du gewinnen, live im Radio, wenn du weißt, was das hier ist. Weiß nicht, ob das überhaupt noch jemand kennt. Bin sehr gespannt. Es gibt dafür, wie gesagt, 100 Euro zu gewinnen. Live hier im Radio unter der 0137 90 30 200 0137 90 30 200 für 50 Cent aus allen deutschen Netzen. Mit Leitung 3 bist du live bei uns in der Show. Und live hier in der Show ein Mann, der ist ja deutlich älter als die Sendung, die wir hier heute suchen, der Carsten. Ich grüße dich.
4: Ja, ja, ist schon richtig so. Geht ja schon wieder gut los.
3: Ja, ja, na klar.
4: Fantastisch. Obwohl das eigentlich, das macht ja immer der Spielchef, der sucht das aus. Und der geht immer von sich aus.
3: Das ist
4: ne?
3: wohl wahr.
4: Der geht von sich aus und denkt, das müssen ja alle kennen, weil ich kenne das ja auch noch. Aber dass er 120 Jahre alt ist, das ist natürlich, ne, aber gut.
3: Gehen Grüße raus an dieser Stelle und ein kleiner Tipp, der Torben bei einer vorhergehenden Sendung nehme ich schon mal da und meinte dabei das.
5: Torben, wir brauchen auf jeden Fall jetzt hier die richtige Lösung. Was ist es denn nun für eine Fernsehsendung?
6: Ja, die Pippi, die Pippi Langstrumpf.
5: Die Pippi Langstrumpf, also...
6: Ja.
5: Ich mach dir jetzt die Pippi Langstrumpf nicht vor, wie die klingt, die Melodie. Aber nee, das stimmt nicht. Pippi Langstrumpf klingt anders.
4: Gut so, dass du es nicht vorgemacht hast. Sehr gut.
5: Wohl wahr, aber es geht ja nochmal hier drum. Lass uns bitte nochmal durchstarten, weil ich möchte das jetzt hier nicht so hängen lassen. Ist es okay, Carsten?
4: Komm, machen wir. Auf Gott geht's. 100 Euro für die richtige Antwort.
3: Jawohl, 100 Euro gewinnst du. Live, netto, steuerfrei an diesem WM-Samstag. 0137 90 30 200. Das ist nicht Pippi Langstrumpf, nein. 0137 90 30 200. 50 Cent aus allen deutschen Netzen. Und da klingelt's schon wieder live durchgestellt mit dem Chance-Button. Hallo?
7: Hallo, hier ist Ramona.
3: Ramona,
7: hallo.
3: Was kommt raus?
7: Löwenzahn.
3: Und das ist natürlich richtig. Herzlichen Glückwunsch, 100 Euro gewonnen. Und damit machen wir auch direkt weiter mit den nächsten 100 Euro, die du live hier im Radio gewinnen kannst an diesem WM-Samstag. Was ist jetzt das? Aha. Also einfacher wird's heute nicht, das stellen wir fest. Also es ist auch eine Fernsehsendung, aber wer weiß denn noch, was das hier ist, bitte. Und wer da eine Idee hat, naja... Die nächsten 100 Euro kannst du hier gewinnen, live unter der 0137 90 30 200 0137 90 30 200 50 Cent aus allen deutschen Netzen. Wir sind hier im WM-Countdown.
4: Ja.
3: Und ganz Countdown-mäßig kannst du auch wirklich drauf warten, bis das Geld bei dir auf dem Konto landet. Das ist nämlich sehr zeitnah, ne?
4: Ja, um in dem Bild zu bleiben, es wird weltmeisterlich schnell auf eurem Konto sein. Heute Nachmittag per Echtzeitüberweisung.
3: Jetzt geht's aber hier drum. Was ist das? Also noch vor Anpfiff heute Abend um 21 Uhr, bevor die Deutschen wieder spielen, hast du die 100 Euro garantiert schon auf dem Konto. Das können wir nochmal so sagen, ne?
4: So ist es. Aber es ist 22 Uhr. Muss ein bisschen länger wach bleiben. Deswegen musst du ein bisschen mehr Cola kaufen. Oha. Oder kannst du ja mit dem Geld.
3: Naja, da wird's heute, reicht's nicht beim doppelten Espresso. Also nochmal, was suchen wir hier bitte? Was ist das für eine Fernsehsendung? Wenn das jemand kennt, dann ran an die Buletten. 100 Euro kann man gewinnen, netto und steuerfrei. Aber bitte auch nicht wie Björn machen. Der war auch schon mal in der vorhergehenden Sendung. Da meint er das.
4: Was hast du raus?
8: Das ist der rosa-rote Panther.
4: Oh, aha.
9: Aha.
4: Gute Idee, finde ich.
9: Na, dran, aber doch vorbei.
4: Tut mir leid, Björn. Tut mir leid. Nein, doch.
3: Kindheitserinnerung hoch, ne? Aber es ist nicht der rosa-rote Panther. Stimmt nicht.
4: Leider, nein. Du, ich lege nochmal einen Huni drauf. 200 Euro.
3: Echt?
4: Und auch dieses Geld ist heute Nachmittag schon auf dem Konto.
3: Also,
4: wir verdoppeln.
3: Die WM-Party wird sehr üppig heute Abend. Das können wir mal festhalten. Es geht hier drum. Was ist das für 200 Euro? So, wir haben gehört, rosa-roter Panther. Ja, stimmt, hätte sein können. Ist es aber nicht. Wer kennt's? 0137 90 30 200. Wir sind in unserer WM-Countdown-Show. Du kannst 200 Euro WM-Geld gewinnen unter der 0137 90 30 200. 50 Cent aus allen deutschen Netzen mit Leitung 3. Bist du auch wirklich live bei uns in der Show? Mhm. So wie Ramona. Jetzt kommst du bitte zu uns. Und also wenn das noch jemand kennt, dann bitte jetzt. Astrid war auch schon mal in einer anderen Sendung. Da meinte das.
5: Was hast du raus, bitte?
10: Bugs Bunny.
5: Oh Mann, Astrid, ich hätte es dir so gegönnt. Das ist leider auch nicht richtig.
3: Ja, kenne ich auch. Bugs Bunny, habe ich geliebt, aber
4: absolut.
3: Ist nicht die Sendung, die wir suchen, liebe Freunde. Ich weiß, heute super heiß und dann auch noch WM-Spiel. Es wird schwierig heute, sind wir uns alle bewusst. Was machen wir, Carsten? Abbrechen, also, nächstes Spiel?
4: Ich versuch's mal mit ein bisschen Motivationsgeld. Wir verdoppeln nochmal. 400 Euro für die richtige Antwort gibt's jetzt für euch. 400 Euro jetzt.
3: Boah, krass. Okay, also wir waren bei 100 Euro. Für den hier, es geht jetzt um 400 Euro. Die gewinnst du. Das Geld wird rausgehen. Wer weiß, was das ist? Dann bitte jetzt 400 Euro mitnehmen am WM-Samstag unter der 0137 90 30 200 0137 90 30 200 50 Cent aus allen deutschen Netzen mit Leitung 3. Carsten, kommt man ja auch wirklich live zu uns in die Show.
4: Ja,
3: da gibt es keine Umleitung irgendwo anders hin, ne?
4: Nee, mit Leitung 3 direkt rein, also kein Anrufbeantworter, kein Rückruf oder Callcenter oder so, sondern wirklich dann direkt rein, ja, absolut.
3: Wer schnappt sich das WM-Geld von 400 Euro nochmal am 20. Juni, also heute, der Tag, wo die deutsche Nationalmannschaft ihr zweites Gruppenspiel bestreitet, an diesem Tag noch hast du die 400 Euro zu deiner freien Verfügung auf deinem Konto, wenn du weißt, was das hier ist. Boah, für 400 Euro, man muss es erstmal wissen, das ist schon echt lange her, ne?
4: Das ist wohl wahr, deshalb gebe ich jetzt auch nochmal einen 100er als weltmeisterlichen Bonus obendrauf für noch ein extra Eis heute Nachmittag vorm Spiel. 500 Euro, jetzt.
3: Ich glaube, wenn ich schon verdoppelt hätte, okay, es geht um 500 Euro WM-Geld, jetzt zu gewinnen. 500 Euro, kein Quatsch, unter der 0137 90 30 200. Aber jetzt bitte schön gerne auflösen unter der 0137 90 30 200. 50 Cent aus allen deutschen Netzen. 500 Euro gewinnst du hier, live, jetzt.
4: Ja.
3: Aber nicht mehr Lili war in der vorhergehenden Sendung da, meinte das.
5: Ja, sag mal die Antwort. Okay, mach mal.
7: Ja, das ist jetzt Speedy Gonzales, die schnellste Maus von Mexiko.
11: Ich glaube, Mandy, du bist die schnellste Maus.
5: Ich glaube, du bist die schnellste Anruferin, die wir jemals hatten mit der schnellsten Antwort. Speedy Gonzales ist es aber trotzdem leider nicht du. Es tut mir leid. Tut mir leid.
3: Boah, jetzt wird's richtig abstrakt. Also Speedy Gonzales sagt mir auch noch was, aber ist schon elendig lange her.
4: Speedy Bee, Speedy Wo.
3: Ich glaube, lass es uns vielleicht wirklich abbrechen, weil ich weiß nicht, das Wetter spielt heute total gegen uns, Fußball spielt gegen
4: uns. Ich verstehe dich. Aber das Ding ist, diejenigen, die es wissen, die sagen dann doch, deshalb, pass auf, ich lege jetzt nochmal einen 100er drauf. 600 Euro. Und das Geld ist heute Nachmittag auf eurem Konto. Also, 600 Euro ab jetzt.
3: Ich bin gespannt, wer es raus hat überhaupt. Nochmal, es geht um diese Sendung hier. Was ist das für eine Sendung? Und wer das raus hat, wählt bitte jetzt für 600 Euro die 0137 90 30 200. Das Geld wird rausgehen. 600 Euro unter der 0137 90 30 200. 50 Cent aus allen deutschen Netzen mit Leitung 3. Bist du live sofort bei uns in der Show. Mitmachen bitte ab 18. An Minderjährige werden keine Gewinne ausgezahlt. Jeder Anruf kostet 50 Cent aus allen deutschen Netzen. Bitte darauf achten, dass nicht jeder Anruf, der Kosten produziert, auch automatisch ins Studio gelangt. Gewinnchancen im Leitungsspiel 1 zu 200.000. Parallel dazu kann die Redaktion jederzeit ausgewählte Anrufer per Zufallsprinzip direkt ins Studio durchstellen. Die Teilnahmebedingungen sind auf cashquiz.de zu finden. Dort sind dann später auch alle Lösungen und Gewinner notiert und ein Spiel dauert maximal bis Sendungsende.
4: So, wir stellen fest, es ist immer noch keiner da, Carsten. Das ist richtig, es ist noch kein Klingeln und darum, das Thermometer steigt und der Gewinn steigt auch. Folgendes. 750 Euro.
10: Echt?
4: 750 Euro heute für euch aufs Konto. Das ist der Hitzebonus.
3: 750 Euro live im Cash-Quiz zu gewinnen. Das Geld wird rausgehen. Wer weiß, was das hier ist, gewinnt das Geld unter der 0137 90 30 200. Das ist wirklich die Gewinnernummer. Nur für denjenigen, diejenige, die ja weiß, was hier rauskommt, was das für eine Sendung ist. 0137 90 30 200. 50 Cent aus allen deutschen Netzen mit Leitung 3. Bist du live hier in der Show? Und nochmal die Frage, wer weiß, was das hier ist, der kommt bitte zu uns. So wie Tanja, die war nämlich in einer anderen Sendung schon mal da und meinte das.
5: Was ist deine Lösung, bitte?
7: Ich glaube, es ist das Dschungelbuch.
5: Das Dschungelbuch? Oh Gott, ich habe das Dschungelbuch ehrlich gesagt nie gesehen.
11: Nee, Mirko, da bin ich auch raus, keine Ahnung.
5: Aber ich kann dir leider nur so viel sagen, es ist falsch.
3: Es ist nicht das Dschungelbuch. Ganz normale Fernsehsendung. Ist es nicht der Punkt jetzt, wo wir abbrechen sollten, Carsten?
4: Wir dürfen es nicht machen, sonst gibt es Ärger mit dem Spielechef. Folgendes, ich lege jetzt wirklich, also jetzt gebe ich nochmal alles für euch. Ich lege euch jetzt hier 1.000 Euro rein ins Spiel. Und das Geld ist heute Nachmittag auf dem Konto. Es ist ohne Quatsch per Echtzeitüberweisung. Ich meine es ernst, das ist wirklich auch. Also 1.000 Euro jetzt drin, heute Nachmittag auf eurem Konto.
3: 1.000 Euro jetzt gewinnen unter der 0137 90 30 200. Wir sind live und warten live auf ein Telefonklingeln. Unter der 0137 90 30 200. 50 Cent aus allen deutschen Netzen. 1.000 Euro WM-Geld. Wir haben leider so viele falsche Antworten in der Vergangenheit gehört. Rosa-roter Panther, Bugs Bunny, Speedy Gonzales und das Dschungelbuch. Die Frage ist aber immer noch, was ist das? Ich meine, für viele liegt das vielleicht auch schon einfach zu lange zurück. Viele erinnern sich gar nicht mehr und die sind jetzt alle ausgeschlossen von diesem Rätsel. Ne? Also die Frage ist, wer gewinnt hier überhaupt 1.000 Euro, Carsten?
4: Ich hoffe, dass es jemand noch lösen kann, dass jemand sich erinnert. Vielleicht mit der geballten Familienpower, ich weiß es nicht. 1.000 Euro, ich verdopple jetzt noch eure Gewinnchance, damit es leichter wird für diejenigen, die es wissen, dass sie leichter reinkommen können. Die doppelte Chance mit der Leitung 3 und der Leitung 6. Jetzt reinkommen, jetzt 1.000 Euro holen, doppelte Chance.
3: Zwei Studioleitungen sind jetzt offen. Zwei Leitungen führen direkt zu uns in die Show. Damit kannst du die Lösung nennen und 1.000 Euro WM-Geld heute an diesem wichtigen Fußballtag mitnehmen. Heute auf dem Konto 0137 90 30 200. Die Gewinnernummer zu uns ist die 0137 90 30 200. 50 Cent aus allen deutschen Netzen. Ist gerade irgendwer live an diesem heißen

0: Alles Bugs Bunny haben wir gehört. Wir sind mittlerweile bei 1000 Euro und ich gucke aufs Telefon. Danke für die doppelte Gewinnchance, aber Es ist immer noch keiner da. Also mehr Zeichen, dass dieses Rätsel doch etwas zu komplex ist, lieber Carsten. Also mehr Zeichen braucht es ja nicht.
1: Es ist so, also es ist keiner in Leitung 3 und keiner in Leitung 6. Ich habe gerade nochmal geschaut. Deswegen, ich gebe jetzt eine dritte Leitung mit rein. Komm, die Leitung 8 gebe ich noch mit dazu. Jetzt machen wir die dreifache Gewinnchance für euch. Achtung, das kann ganz schnell gehen. Dreifache Gewinnchance ab jetzt.
0: Drei Studioleitungen sind jetzt geöffnet. Eine von diesen drei Leitungen treffen. Zu uns kommen, Lösung nennen, 1000 Euro gewinnen. Nochmal ganz ehrlich, ist irgendwer gerade am Radio und weiß, was das hier ist? Also irgendwer bitte. Irgendwer für 1000 Euro unter der 0137 90 30 200 0137 90 30, 200, 50 Cent aus allen deutschen Netzen. Gott, wir haben es auch gleich schon wieder, 11.45 Uhr. Das Cash-Quiz ist schon wieder gleich zu Ende. Und es ist immer noch keiner da. Wir haben so viele falsche Antworten gehört. Bugs Bunny, rosa-roter Panther, Speedy Gonzales, das Dschungelbuch. Die Frage ist doch aber bitte, was ist das hier? Für 1.000 Euro nochmal, wann sind die 1.000 Euro auf dem Konto? Hat man die noch vor Anpfiff des Deutschlandspiels auf seinem Konto?
1: Selbstverständlich, heute Nachmittag ist das Geld schon da. 1.000 Euro, da könnt ihr nochmal eine richtig geile WM-Party schmeißen. Ja, und ich habe auch gerade mal gecheckt mit unserem Praktikanten Mirko, ob wir wirklich auf Sendung sind. Ja, wir sind auf Sendung, wir brauchen aber die richtige Antwort. Die fünffache Gewinnchance haue ich jetzt raus. Ich gebe euch die 12 und die 14 noch mit dazu. Fünf Leitungen führen jetzt zu uns.
0: Oh Gott! Fünf Studioleitungen sind geöffnet. Wir haben es gleich 11.45 Uhr. Wer weiß es? 0137 90 30 200 0137 90 30 200 50 Cent aus allen deutschen Netzen. Ich weiß nicht, wer gerade zuhört, ob überhaupt irgendwer zuhört. Ich kann es keinem verdenken, der bei diesem heißen Wetter gerade nicht Radio hört. Aber das ist gerade echt auch ein Problem für uns, weil wir auch ein Rätsel haben, wo ich mir doch sehr sicher bin, die meisten wissen es halt nicht mehr, was das ist. So, und jetzt hängen wir hier mit unseren 1000 Euro fest, würden die gerne raushauen und keiner ist da. 0137 90 30 200 50 Cent aus allen deutschen Netzen. Regie wird auch schon ungeduldig, aber wir haben gerade echt massive Probleme, Carsten, und wir sind auf Sendung.
1: Absolut, wir sind definitiv auf Sendung. Wir brauchen jetzt noch jemanden, der es wirklich löst innerhalb der nächsten Sekunden. Bitte am besten 17. Das ist die Leitung, die ich jetzt noch mit dazu gebe. Die Leitung 17 kommt noch mit dazu. Sechsfache Gewinnchance. Holt euch eine von sechs Leitungen. Es sind sechs Gewinnleitungen. Ihr müsst nur eine davon erwischen, egal welche, und ihr holt euch die Kohle.
0: Sechs Studioleitungen sind jetzt geöffnet. Gott, wir haben es schon nach 11.45 Uhr. Das Cash-Quiz ist gleich zu Ende. Die 1000 Euro werden rausgehen. Das ist unser Versprechen, unsere Garantie. 0137 90 30 200 0137 90 30 200 50 Cent aus allen deutschen Netzen. Okay, Regie kündigt an, die Sendung wird gleich beendet. Dann hören wir das letzte Mal rein. Okay, dann ist es jetzt so. Es ist einfach so. Wir hören das letzte Mal rein in diesen Schnipsel. Die Frage ist, was ist das für eine Fernsehsendung? Wir haben einige falsche Antworten gehört. Dschungelbuch, erinnere ich mich, Bugs Bunny, rosa-roter Panther, alles falsch. Weiß irgendwer, was das ist? Dann bitte jetzt für 1000 Euro jetzt anrufen und gewinnen unter der 0137 90 30 200. Und gleich habe ich dann auch keine Möglichkeit mehr, wenn sie uns vom Sender runternehmen. Das Geld wird aber rausgehen. 0137 90 30 200. 50 Cent aus allen deutschen Netzen. So, Carsten, Angriff jetzt.
1: Du, ich mache nochmal Folgendes. Ich gebe euch jetzt, Achtung, vier Leitungen auf einmal dazu. Und zwar die 25, 26, 27 und 28 direkt nebeneinander liegend. Das ist jetzt die zehnfache Gewinnchance. In 3, 2, 1, jetzt. Achtung, das kann ganz schnell gehen.
0: 10 Studioleitungen, 10. 10 Leitungen stehen auf grün. 10 Leitungen führen ins Studio. Lösung nennen, 1000 Euro gewinnen. Was ist das? Und wir haben jetzt wirklich nur noch ein paar Sekunden Zeit. Unter der 0137 90 30 200. Hörst du es klingeln? Ich auch nicht. Ist noch keiner da. 0137 90 30 200. 50 Cent aus allen deutschen Netzen. Regie kündigt an, die Sendung wird in weniger als 180 Sekunden beendet. Dann ist hier finito. Die 1000 Euro müssen aber rausgehen. Das steht in unseren Regeln. Carsten, ist schon irgendwer da gerade?
1: Es ist noch keiner in den 10 Leitungen. Es hat noch nicht geklingelt. Das heißt natürlich, das Geld ist noch da. Die 1000 Euro könnt ihr euch

0: jetzt noch holen, in den letzten Sekunden. Wir werden nicht verlängern. Das heißt, es wird jetzt passieren. Und darum gebe ich euch jetzt nochmal drei Leitungen mit dazu. Die 33, 36 und die weltmeisterliche Glücksleitung 1 kommen mit dazu. Heißt, 13-fache Gewinnchance. Die 13 bringt euch jetzt Glück. In 3, 2, 1, jetzt.
1: Letzte Amtshandlung von uns. Das ist die beste Gewinnchance der gesamten Show. Du weißt, was das ist?
0: Ja.
1: 13 jetzt. Leitungen sind offen, keine 120 Sekunden mehr. 0137 90 30 200. Und die 1000 Euro, sie werden rausgehen unter der 0137 90 30 200. 50 Cent aus allen deutschen Netzen. Liebe Regie, bitte lasst uns noch auf dem Sender. Die 1000 Euro werden und sie sollen rausgehen. Sie werden rausgehen, bis wir hier die richtige Lösung hören zu diesem Schnipsel. Das ist nicht das Dschungelbuch. Okay, wir haben keine 90 Sekunden Zeit mehr. Carsten, ist schon irgendwer da?
0: Es ist noch keiner da. Ich habe noch kein Klingeln gehört. Du hast auch noch kein Klingeln gehört, oder? Das heißt, wir müssen jetzt wirklich ganz genau hinhören. Wir brauchen jetzt von euch die richtige Antwort. Sobald die fällt, geht sofort das Geld raus. 1.000 Euro heute aufs Konto. Jetzt anrufen, 13-fache Chance. Die letzten 70, 69, 68. Wir brauchen euch jetzt.
1: So, Musik ist auch schon aus. Also danke, hier ist Totenstille. Wir brauchen bitte jetzt ein Klingeln. Wer es weiß, wählt die 0137 90 30 200. 1.000 Euro für die richtige Lösung. 60 Sekunden, ich habe keine Zeit mehr. Es müsste jetzt gerade eigentlich schon klingeln unter der 0137 90 30 200. 50 Cent aus allen deutschen Netzen. Und wenn du wirklich weißt, welche Fernsehsendung wir suchen, 13 Leitungen sind geöffnet. 1.000 Euro. Heute Nachmittag, noch vor Anpfiff des nächsten Deutschlandspiels, auf deinem Konto. 0137 90 30 200. Irgendwer, der weiß, was das ist. 0137 90 30 250 Cent aus allen deutschen Netzen. Und wenn du dann gleich unsere Stimmen in deinem Telefon hörst, bitte nicht auflegen. Du gewinnst hier 1.000 Euro für die richtige Lösung. Wie krass ist denn das eigentlich? Durchgestellt mit dem Chance-Button live. Hallo, wer ist da?
2: Hallo, hier ist der Glätzer Christopher.
1: Christopher, was hast du raus, bitte?
2: Der rote Panther.
1: Nee, das haben wir doch schon gehört. Es ist Tom und Jerry. Unter allen, die heute angerufen haben, werden die 1.000 Euro verlost. Also wenn es gleich klingelt, bitte rangehen. Oh, rosa-roter Panther hatten wir doch schon.
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Hey Leute, hoch die Hände, sommerliches Wochenende. Ich bin Dani hier bei Energy, immer die besten neuen Hits. Freue mich, dass ihr am Start seid. Ja, jetzt wird's wieder Zeit für die 30 erfolgreichsten Songs aus allen Energy-Stationen in ganz Europa. Wer klettert hier nach oben? Wer muss Plätze abgeben? Wer ist neu mit dabei? Das klären wir jetzt und legen los mit Platz 30. Da machen wir eine kleine Reise nach Frankreich zu Ugel und Solto. Wenn ihr gerade noch auf der Suche nach dem perfekten Sommer-Soundtrack seid, bitte sehr. Ugel spielt Jamaikan aktuell auf den ganz großen Beach- und Clubpartys von Ibiza bis Saint-Tropez. Und genau so klingt der Song auch. Nach Sonne, Meer und einem Drink in der Hand. Passend jetzt zur Sommersonnenwende und dem offiziellen Sommeranfang am Wochenende. Hier ist er also, unser Platz 30. Viel Spaß mit Ugel und Solto. Hier ist Jamaikan.

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1: Hoch die Hände, Wochenende, Dani hier für euch bei Energy. Immer die besten neuen Hits. Ja, vielleicht seid ihr aktuell im Fußball-WM-Fieber. Die offizielle Hymne, die stammt jedenfalls von einem Opernsänger, einem DJ, einer Rapperin und einer koreanisch-australischen Sängerin. Andrea Bocelli ist mit dabei, David Guetta, Megan Thee Stallion und EJ. Die alle stehen tatsächlich gemeinsam hinter der offiziellen Hymne, die NA. Ist eine Kombi, die auf den ersten Blick ziemlich verrückt klingt, aber genau darum geht es ja bei einer Fußball-WM, Menschen aus aller Welt zusammenbringen. Hier ist die offizielle Hymne der WM 2026. Viel Spaß!

Schön, dass ihr eingeschaltet habt. Ich bin Dani hier bei Energy. Immer die besten neuen Hits. Wir sind mittendrin in den Top 30 Songs aller Energy-Stationen in ganz Europa. Ja, und manche Songs sind einfach zeitlos. San Francisco war im Jahr 1967, ist schon ein Weilchen her, die Hymne der Flower Power-Bewegung und lief damals auf unzähligen Festivals. Und jetzt, 60 Jahre später, bekommt der Klassiker ein komplett neues Gewand. Die französischen Produzenten von Sound of Legend haben aus dem ruhigen Original einen modernen Dance-Track gemacht. Und genau dafür sind sie ja bekannt. Alte Hits nehmen und ihnen ein zweites Leben auf der Tanzfläche schenken. Hier sind Sound of Legend jetzt für euch. Diese Woche neu eingestiegen auf Platz 26 mit San Francisco.

0: hören wir den Song von Blumengarten zusammen mit Shirin David. Und natürlich hat die KI bei Social Media wieder gezaubert.
1: Geil.
0: Und Felix, du bist das so jemand, der liebt Wortspiele.
1: Definitiv.
0: Das wird dir gefallen.
2: Arbeitszeitbetrug. 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
0: Ja, geht gerade auch viral.
1: Der Song sollte in jedem deutschen Büro rauf und runter laufen. Ja. Immer wenn jemand länger als 2 Minuten auf Klo ist.
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11: Damit die Hitzegewitter an diesem Wochenende im Bonner Stadtgebiet keine Überschwemmungen verursachen, hat das Tiefbauamt vorgesorgt. Unter anderem wurden Bachgitter von Ästen und Müll befreit. Das Amt kontrolliert außerdem über das Hochwasseralarmsystem, um bei steigenden Pegeln zügig die Feuerwehr zu alarmieren. Die Bonner Stadtförsterei hat den Wanderweg im Melbtal gesperrt. Grund ist, dass einige Bäume umgestürzt sind und weitere drohen umzukippen. Damit sind Teile der Melbtalroute in den nächsten Wochen nicht passierbar. Die Stadt bemüht sich, den Weg schnell wieder sicher zu machen.
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11: Im Studio Hanna Messerschmidt. Deutschland muss heute wieder bei der Fußball-WM ran und peilt den vorzeitigen Einzug in die K.O.-Runde an. Gegner im zweiten Gruppenspiel ist die Elfenbeinküste. Mit einem Sieg wäre die DFB-Elf im 16. Finale. Anstoß ist 22 Uhr unserer Zeit. Das Wohngeld soll gekürzt werden. Sehr bitter, aber nicht anders machbar, sagt Bauministerin Huberts. Sie begründete die Pläne in der Rheinischen Post mit der schlechten Finanzlage. Ein Drittel der Haushalte wird künftig komplett leer ausgehen. Bund und Länder wollen so 2 Milliarden Euro sparen. Wie geht's weiter mit dem Iran-Deal? Diese Frage ist noch immer offen. Ursprünglich waren schon gestern weitere Gespräche in der Schweiz geplant, sie wurden aber kurzfristig abgesagt. Nun soll US-Unterhändler Witkoff auf dem Weg in die Schweiz sein, berichten US-Medien. Solarstrom hat Deutschland in den letzten Jahren einen großen wirtschaftlichen Vorteil gebracht. Energieimporte für über 20 Milliarden Euro konnten ersetzt werden, so der Bundesverband Solarwirtschaft. Solarstrom schützt nicht nur das Klima, sondern auch den Wirtschaftsstandort, sagt der Verbandschef.
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Hi ihr Lieben, Dani hier für euch bei Energy, immer die besten neuen Hits. Ja, die Fußball-WM läuft und Shakira darf da natürlich nicht fehlen. Die hat mal wieder den passenden Soundtrack dazu abgeliefert. Gemeinsam mit Burna Boy hat sie Die Die beim Eröffnungsspiel zum allerersten Mal live performt. Riesige Bühne, riesige Stimmung und ein Stadion, das den Song teilweise schon mitsingen konnte. Dabei bleibt es aber nicht, für Shakira geht es bei dieser WM noch weiter. Es wird nämlich das allererste Mal überhaupt in der Geschichte der Fußball-WM eine Halbzeitshow geben. Und zwar beim großen Finale am 19. Juli im New York New Jersey Stadium zusammen mit Madonna und BTS. Da sind wir auf jeden Fall schon gespannt. Hier ist Shakira jetzt aber erstmal bei uns zusammen mit Burna Boy und Die Die diese Woche auf Platz 21.

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tolles Wochenende euch. Ich bin Dani hier bei Energy, immer die besten neuen Hits. Ja, und auch wenn es schwer fällt, wir müssen noch mal kurz uns zurückerinnern an den Eurovision Song Contest 2026. Also Deutschland hatte ja mal wieder nicht so gut abgeschnitten, aber dafür hat ein anderes Land bzw. eine Künstlerin aus Bulgarien einen Rekord aufgestellt. Dara hat mit 173 Punkten Vorsprung auf Platz 2 den deutlichsten ESC-Sieg aller

Zeiten eingefahren. Dabei wollte sie angeblich ursprünglich ihre Teilnahme mehr als einmal hinschmeißen. Glück gehabt, dass sie das nicht durchgezogen hat. Ihr Song Bangaranga ist von einem alten bulgarischen Ritual inspiriert, bei dem symbolisch das Böse vertrieben wird. Die Botschaft dahinter, sich nicht von Ängsten und Zweifeln aufhalten lassen, sondern mutig seinen eigenen Weg gehen. Hier ist Dara jetzt für euch mit Bangaranga auf Platz 18.

Hi Leute, ich hoffe, ihr habt ein entspanntes Wochenende. Ich bin Dani hier bei Energy. Immer die besten neuen Hits. Ja, und das ist nicht irgendein Wochenende. Offizieller Sommeranfang steht an und die Sommersonnenwende. Und da könnte kein Geringerer besser passen als Gentleman. Der hat jetzt mit Michael Patrick Kelly gemeinsam den Song aufgenommen. Und wenn die beiden gemeinsame Sache machen, dann passiert das nicht aus Zufall. Die beiden kennen und schätzen sich nämlich schon seit vielen Jahren, teilen die Liebe zur Musik und die klingt nicht nur gut, sondern hat auch was zu erzählen. Bei ihrer neuen gemeinsamen Single Wildfire, da geht es um Zusammenhalt, Hoffnung und darum, positive Energie weiterzugeben. Hören wir rein.

Halbzeit bei unseren Energy Euro Hot 30. Ich bin Dani, freue mich, dass ihr am Start seid. Und wir kommen jetzt zu einer Künstlerin, die aktuell zu denen gehört, die einfach alles ungefiltert rauslassen. Bella Kay ist gerade mal 20 Jahre alt, hat mit kleinen Clips auf Social Media angefangen und zählt inzwischen zu den spannendsten Newcomerinnen des Jahres. Ihre Songs sind persönlich, authentisch, ehrlich und manchmal fast schon unangenehm offen. Aber genau das kommt gut an und soll auch in ihrem neuen Album Thema werden. Ihre eigenen Worte, brutally honest. Hier ist sie jetzt für euch. Die offene, ehrliche Bella Kay, die kein Blatt vor den Mund nimmt, auf Platz 15 in dieser Woche mit I Love It.

Es geht so langsam in Richtung Top 10 hier bei unseren Energy Euro Hot 30. Ich bin Dani, hoffe, ihr habt ein schönes Wochenende. Ja, und manchmal braucht ein Song einfach eine zweite Chance. So zum Beispiel der Song Turn the Lights Off aus dem Jahr 2010. Genau diesen hat sich jetzt die litauische Produzentin Juste geschnappt und neu interpretiert. Das Ergebnis, er geht weltweit durch die Decke und wird auf jeglichen Festivalbühnen performt. Übrigens, während Juste so auf den Bühnen rumspringt, sorgt zu Hause die Family für den passenden Look. Denn ihre Mama designt all ihre Outfits für die Auftritte selbst. Schöne Story. Hier ist Juste jetzt für euch diese Woche auf Platz 11 mit

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10: Unter dem Motto Kultur divers und inklusiv fördert das Land NRW Vielfalt in der Kultur. 10 Einrichtungen werden finanziell dabei unterstützt, ein Programm für ein möglichst breites Publikum anzubieten. Unabhängig von Hautfarbe, Herkunft, Geschlecht, Sexualität, Alter und körperlicher Einschränkung. Bewerbungen sind ab sofort möglich. Die Sanierung der K8 in Möhnesee und Warstein dauert eine Woche länger als gedacht. Die Strecke bleibt noch bis nächsten Freitag gesperrt. Die Fahrbahn war in einem schlechteren Zustand als ursprünglich angenommen. Das hat sich erst nach dem Abfräsen des Asphalts gezeigt.
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10: Im Studio Hanna Messerschmidt. Bei der Fußball-WM will Deutschland heute den Einzug in die K.O.-Runde klarmachen. Im zweiten Gruppenspiel geht's gegen die Elfenbeinküste. Mit einem Sieg zieht die DFB-Elf vorzeitig ins 16. Finale ein. Los geht's 22 Uhr unserer Zeit. In München sind 2 Waggons eines Güterzugs von einer Brücke gestürzt. Das Unglück passierte in der Nacht bei einer Rangierfahrt im Stadtteil Milbertshofen. 2 Güterzüge stießen zusammen, einer entgleiste. Die Polizei meldet einen Toten, gab aber keine Details dazu bekannt. Die Linke macht den Völkermordvorwurf gegen Israel zur offiziellen Parteilinie. Auf dem Bundesparteitag in Potsdam gab es einen entsprechenden Beschluss dazu. Die Linke bekannte sich aber auch zum Existenzrecht Israels. Außerdem wurde der wachsende Antisemitismus verurteilt. Solarstrom hat in Deutschland in den letzten Jahren fossile Energieimporte im Wert von mehr als 20 Milliarden Euro ersetzt. Das hat der Bundesverband Solarwirtschaft ausgerechnet. Laut einer YouGov-Umfrage sind im Übrigen 7 von 10 Deutschen dafür, die erneuerbaren Energien weiter auszubauen.
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11: Tolles Wochenende. Hoch die Hände. Dani hier für euch bei Energy. Immer die besten neuen Hits. Ich freue mich sehr, dass ihr eingeschaltet habt. 3 Jahre mussten die Fans warten. Jetzt sind BTS endlich wieder als komplette Gruppe zurück und kommen im Juli nach Deutschland. Da spielen sie dann gleich 2 Konzerte in der München Allianz Arena. Am 11. und 12. Juli ist es soweit. Für viele Fans dürfte das dann eines der Konzert-Highlights des Jahres werden. Und viel Zeit zum Durchatmen bleibt danach auf jeden Fall nicht. Nur knapp eine Woche später, am 19. Juli, da stehen dann BTS bei der ersten Halbzeitshow eines WM-Finales überhaupt auf der Bühne, gemeinsam mit Shakira und Madonna vor einem Millionenpublikum. Und bis dahin hören wir die Jungs bei uns. Hier sind BTS mit Swim diese Woche auf Platz 7.

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bei unseren Energy Euro Hot 30 an diesem Wochenende. Ich bin Dani. Wir kommen jetzt zu unserer Nummer 1 der 30 Top-Songs aller Energy-Stationen in ganz Europa. Ja, und da hat sich nicht viel getan. Da haben wir nach wie vor Alex Warren an der Spitze. An dem kommt man momentan einfach nicht vorbei. Jetzt hat er vor kurzem angekündigt, dass am 28. August sein neues Album Wild Child erscheinen wird. Die Ankündigung hat er auf Instagram ganz groß mit Schauspieler Kevin James gemacht, in einem sehr chaotischen, coolen Video, das ziemlich gut zeigt, warum seine Fans ihn so feiern und lieben. Also, hier ist eure Nummer 1 in dieser Woche. Viel Spaß mit Alex Warren und Fever Dream.

Buchtihelle Wochenende, Dani hier für euch am Start bei Energy, immer die besten neuen Hits. Ja, und dass die Backstreet Boys nochmal neue Musik veröffentlichen, das freut die Fans natürlich. Aber dass sie jetzt plötzlich im Soundtrack eines Paw Patrol Films auftauchen, damit hat wahrscheinlich niemand gerechnet. Noch verrückter, mitgeschrieben wurde ihre neue Nummer Bottle Up von Ed Sheeran. Da treffen jetzt also eine der erfolgreichsten Boybands aller Zeiten, einer der größten Songwriter der Welt und ein Rudel sprechender Hunde aufeinander. Und hier ist das Ergebnis. Viel Spaß jetzt mit den Backstreet Boys und Bottle Up.

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1: Einen wunderschönen Start in euren Samstagnachmittag wünsche ich euch. Es ist genau 14 Uhr, ihr hört Energy mit mir, Jale. Und seid hier mittendrin in euren 10 Hits am Stück natürlich. Da geht's in einer Viertelstunde mit der Girlband Flo weiter. Und den Anfang macht jetzt Michael Patrick Kelly.

Ob ihr euch bei dieser tropischen Hitze rausgetraut habt oder drinnen sitzt, gleich wird's auf jeden Fall für alle von uns hotter mit der britischen Girlband Flo, die keine geringere als die Schwester von Energy Star Ray als Songwriterin haben. Also diese Songs sind einfach fire. Hier immer die besten neuen Hits auf Energy mit Leak It.

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1: 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Hilfe! 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
12: Damit die Hitzegewitter an diesem Wochenende im Bonner Stadtgebiet keine Überschwemmungen verursachen, hat das Tiefbauamt vorgesorgt. Unter anderem wurden Bachgitter von Ästen und Müll befreit. Das Amt kontrolliert außerdem über das Hochwasseralarmsystem, um bei steigenden Pegeln zügig die Feuerwehr zu alarmieren. Wie schwierig ist es, im Rhein zu schwimmen? Das führen trainierte Schwimmer der DLRG nächsten Mittwoch in Köln vor. Die Strömungs- und Wasserrettung der Feuerwehr Köln zeigen dann, wie die Rettung eines Verunglückten abläuft. Die Stadt Köln hat voriges Jahr das Baden im Rhein verboten, weil dort jedes Jahr Menschen ertrinken.
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12: Im Studio Nanju Kuhlmann. Deutschland muss heute wieder bei der Fußball-WM ran und peilt den vorzeitigen Einzug in die K.O.-Runde an. Gegner im zweiten Gruppenspiel ist die Elfenbeinküste. Mit einem Sieg wäre die DFB-Elf im 16. Finale. Anstoß ist 22 Uhr unserer Zeit. Vor dem Deutschlandspiel sind schon unsere Nachbarn aus den Niederlanden dran. Sie treffen ab 19 Uhr auf die Schweden. Denen würde schon ein Punkt reichen, um das Ticket für die K.O.-Runde zu lösen. Außerdem gibt's noch die Duelle Ecuador-Curaçao und Tunesien-Japan. Solarstrom hat Deutschland in den letzten Jahren einen großen wirtschaftlichen Vorteil gebracht. Energieimporte für über 20 Milliarden Euro konnten ersetzt werden, so der Bundesverband Solarwirtschaft. Solarstrom schützt nicht nur das Klima, sondern auch den Wirtschaftsstandort, sagt der Verbandschef. Wie geht's weiter mit dem Iran-Deal? Diese Frage ist noch immer offen. Ursprünglich waren schon gestern weitere Gespräche in der Schweiz geplant. Sie wurden aber kurzfristig abgesagt. Nun soll US-Unterhändler Witkoff auf dem Weg in die Schweiz sein, berichten US-Medien.
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0: Freunde, ich bin irgendwie überzeugt davon, dass wir alle an einer Krankheit leiden und die heißt Winteramnesie. Energy ist an, immer die besten neuen Hits mit mir, Jale, weil wir vergessen irgendwie, was im Winter passiert. 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Der Sommer macht das Jahr. Wenn man einen guten Sommer hatte, dann war das auch ein gutes Jahr. 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
1: Ihr hört Energy mit mir, Jale, und seid hier mittendrin in den 10 Hits am Stück. Da geht's in einer Viertelstunde mit Michael Schultes neuer Liebesnummer weiter. Ich liebe die. Jetzt aber erstmal Dermot Kennedy mit Funeral und ich bin's, Jale. Happy Weekend.

Während Mütter gefühlt so tougher werden und ein bisschen unempfindlicher, weichen Väter einfach so ein bisschen auf. Also die werden emotionaler, empfänglicher für alle möglichen Gefühle, auch Liebeskummer. So ist das nämlich bei Energy Star Michael Schulte, zumindest laut dieser Nummer. Ich finde, der Text lädt dazu ein, auch mal zu reflektieren, dass Liebeskummer was Schönes sein kann, weil man eben ganz viel fühlt. Jetzt immer die besten neuen Hits auf Energy mit Love Sick.

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1: Den Ballermann gibt's jetzt auch auf Englisch.
2: Oh, wow.
1: Okay, gefühlt bin ich der einzige Mensch auf diesem Planeten, der das Deutschlandspiel am Sonntag war es oder nicht gesehen hat. Ich habe aber gehört, es ist recht gut ausgegangen.
2: 7-1 ist wohl recht gut,
1: ja. Ja, und am Ende des Spiels wurde im Stadion wohl der Zug hat keine Bremse eingespielt.
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1: Bundestrainer Julian Nagelsmann ist auf diesen Song kurz eingegangen in der Pressekonferenz.
4: I think after the game there was a song, The Train Has No Brakes, it's a German song. And we tried to do that, to move on.
1: So dieses Zitat von ihm, The Train Has No Brakes, geht gerade so viral, dass bei Insta auch schon jemand gesagt hat, okay, müssen wir auf Englisch produzieren.
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3: In Bergheim im Rhein-Erft-Kreis haben Unwetter die Feuerwehr auf Trab gehalten. Die Einsatzkräfte sind gestern zu mehr als 100 Einsätzen ausgerückt. Vor allem wegen umgestürzter Bäume und vollgelaufener Keller. In einigen Stadtteilen stand das Wasser bis zu 30 cm hoch. Verletzte gab es nicht. Schreckliches Personal gesucht. Der Moviepark Bottrop bereitet sich auf die Halloween-Saison vor und veranstaltet dafür heute ein offenes Casting. Horrorfans, die als Zombie, Werwolf, Vampir und Co. besonders überzeugen, erschrecken ab Ende September die Parkbesucher. Gesucht werden um die 300 Monster.
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3: Im Studio Nanju Kuhlmann. Bei der Fußball-WM will Deutschland heute den Einzug in die K.O.-Runde klarmachen. Im zweiten Gruppenspiel geht's gegen die Elfenbeinküste. Mit einem Sieg zieht die DFB-Elf vorzeitig ins 16. Finale ein. Los geht's um 22 Uhr unserer Zeit. Vor dem Deutschlandspiel steht schon ein anderes spannendes Duell an, Niederlande gegen Schweden. Unsere Nachbarn stehen unter Druck, Schweden hingegen würde ein Punkt reichen, um sicher weiterzukommen. Außerdem spielen Ecuador Curaçao und Tunesien Japan. Solarstrom hat in Deutschland in den letzten Jahren fossile Energieimporte im Wert von mehr als 20 Milliarden Euro ersetzt. Das hat der Bundesverband Solarwirtschaft ausgerechnet. Laut einer YouGov-Umfrage sind im Übrigen 7 von 10 Deutschen dafür, die erneuerbaren Energien weiter auszubauen. Die USA und der Iran wollen die Details ihres Deals in der Schweiz verhandeln. Damit könnte es nun offenbar bald losgehen. US-Unterhändler Witkoff soll inzwischen auf dem Weg in die Schweiz sein, berichten US-Medien. Bislang stehen ja nur Eckpunkte des Abkommens.
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0: Eine neue Ehe, eine Papa-Pause und Veränderungen beim wichtigsten Musikpreis der Welt. Wir gucken zurück auf 7 Tage Hollywood. Energy ist an, immer die besten neuen Hits mit mir, Jal. Und wir gucken eben zurück auf die Woche der Energy Stars hier an diesem Samstag. Und da haben Tom Holland und Zendaya endlich das bestätigt, was wir Loki alle schon die ganze Zeit wussten. Sie haben tatsächlich geheiratet. Gehen jetzt als Ehepaar auf rote Teppiche. Dann geht's weiter zu Ed Sheeran. Der hat nämlich angekündigt, dass seine Tour, die dieses Jahr in Mexico City endet, auch erstmal die letzte sein wird. Denn er will eine Pause machen. Er will sich voll aufs Papa-Sein konzentrieren. Finde ich sehr, sehr süß. Und zu guter Letzt gibt's eine große Veränderung bei den Grammys, der wichtigste Musikpreis in der Industrie. Da gibt's nämlich jetzt 5 neue Kategorien. Und statt nur 3 kann man je Kategorie 4 Artists einreichen, was natürlich mehr Chancen für unsere ganzen Energy Stars bedeutet. Das war's mit dem kleinen Hollywood-Rückblick. Schönen Samstag.
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1: Samstagnachmittag, 16 Uhr. Schön, dass ihr am Start seid. Hier mittendrin in euren 10 Hits am Stück mit mir, Jale Salam, und mit den Fastboy-Brüdern. Die gibt's in einer Viertelstunde. Den Anfang machen jetzt Just, Jackstyle und Jon mit dem Meme-Song des Jahres, Turn the Lights Off.
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So ungefähr sieht der Kalender von Fastboy aus. Die treten wirklich ganz viel auf, unter anderem auf dem Perucaville. 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Jetzt gibt's die beiden aber hier endlich für uns auf Energy. Immer die besten neuen Hits in ihrer Nummer. Beautiful.

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1: Das Smartphone ist schuld dran, dass wir weniger Sex haben. Das haben jetzt neue Studien nochmal so belegt. Deswegen gibt's aber auch weniger Teenie-Schwangerschaften. Allerdings nicht nur das Handy ist gut dafür. Herzlich willkommen zu drei Dinge, die Teenie-Schwangerschaften mindestens genauso gut verhüten wie Smartphones. Erstens, wenn euch die Eltern beim ersten Date nochmal das mit den Bienchen und Blümchen erklären.
2: No, God, please, no, no! No!
1: Zweitens, Andrew Tate Poster im Kinderzimmer.
3: Kann es sein, dass du dumm bist?
4: Kann es sein, kann es sein, kann es sein.
1: Und zu guter Letzt, drittens, wenn er bei dem Banger einfach nicht abgeht.
5: Du bist gut genug. Du bist gut genug.
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13: Damit die Hitzegewitter an diesem Wochenende im Bonner Stadtgebiet keine Überschwemmungen verursachen, hat das Tiefbauamt vorgesorgt. Unter anderem wurden Bachgitter von Ästen und Müll befreit. Das Amt kontrolliert außerdem über das Hochwasseralarmsystem, um bei steigenden Pegeln zügig die Feuerwehr zu alarmieren. Wie schwierig ist es, im Rhein zu schwimmen? Das führen trainierte Schwimmer der DLRG nächsten Mittwoch in Köln vor. Die Strömungs- und Wasserrettung der Feuerwehr Köln zeigen dann, wie die Rettung eines Verunglückten abläuft. Die Stadt Köln hat voriges Jahr das Baden im Rhein verboten, weil dort jedes Jahr Menschen ertrinken.
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13: Im Studio Nanju Kuhlmann. Deutschland muss heute wieder bei der Fußball-WM ran und peilt den vorzeitigen Einzug in die K.O.-Runde an. Gegner im zweiten Gruppenspiel ist die Elfenbeinküste. Mit einem Sieg wäre die DFB-Elf im 16. Finale. Anstoß ist 22 Uhr unserer Zeit. Vor dem Deutschlandspiel sind schon unsere Nachbarn aus den Niederlanden dran. Sie treffen ab 19 Uhr auf die Schweden. Denen würde schon ein Punkt reichen, um das Ticket für die K.O.-Runde zu lösen. Außerdem gibt's noch die Duelle Ecuador-Curaçao und Tunesien-Japan. Solarstrom hat Deutschland in den letzten Jahren einen großen wirtschaftlichen Vorteil gebracht. Energieimporte für über 20 Milliarden Euro konnten ersetzt werden, so der Bundesverband Solarwirtschaft. Solarstrom schützt nicht nur das Klima, sondern auch den Wirtschaftsstandort, sagt der Verbandschef. Wie geht's weiter mit dem Iran-Deal? Diese Frage ist noch immer offen. Ursprünglich waren schon gestern weitere Gespräche in der Schweiz geplant. Sie wurden aber kurzfristig abgesagt. Nun soll US-Unterhändler Witkoff auf dem Weg in die Schweiz sein, berichten US-Medien.
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Freunde, welche Tätigkeit kann man nicht vom Menschen trennen? Energy ist an, immer die besten neuen Hits mit mir, Saal. Und wenn ihr jetzt an Schlafen, Trinken, Essen, auf Toilette gehen denkt, dann liegt ihr natürlich nicht falsch. Aber auch das Feiern, das Partymachen ist vom Menschen untrennbar. ArchäologInnen fanden nämlich Nachweise für eine allererste organisierte Party der Menschheit von vor 12.000 Jahren, damals im Norden Israels. Also das ist einfach was, das Menschen machen müssen. Na klar, wir müssen Glückshormone ausschütten. Und das geht am besten zu diesen Beats.

0: 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Die ganze Playliste findet ihr in unseren Webstreams über energy.de, über eure Energy-App oder einfach über euren Smart Speaker. 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Und wenn irgendjemand meckert, dass ihr zu viel Party machen würdet, dann sagt er einfach, das liegt in der Natur des Menschen.
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0: heiß und hell draußen, da verliert man jedes Gespür. Ich hole euch mal ab. Wir sind mittendrin in den 10 Hits am Stück. Da geht's mit Norma Jean Martini weiter in der Viertelstunde. Den Anfang macht jetzt Olivia Dean und ich bin's, Jale. Salam und Happy Weekend.
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wichtiger Begriff im Leben von Energy Star Norma Jean Martini ist Rebirth, also die Wiedergeburt, sich selbst nach wirklich krisenreichen Zeiten einfach neu finden, neu kreieren und Kraft tanken. Und genau das macht sie mit ihrer Musik und will sie auch mit ihrer Musik uns weitergeben. Sie möchte einfach, dass wir uns empowered fühlen und das tut man. Hört mal genau hin, da fühlt man sich stark. Immer die besten neuen Hits jetzt auf Energy mit

0: spielen wir den Song von Blumengarten zusammen mit Shirin David. Und natürlich hat die KI bei Social Media wieder gezaubert.
1: Geil.
0: Und Felix, du bist das so jemand, der liebt Wortspiele.
1: Definitiv.
0: Das wird dir gefallen.
2: Arbeitszeitbetrug. Arbeitszeitbetrug.
0: Ja, geht gerade auch viral.
1: Der Song sollte in jedem deutschen Büro rauf und runter laufen. Ja. Immer wenn jemand länger als 2 Minuten auf Klo ist.
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10: In Bergheim im Rhein-Erft-Kreis haben Unwetter die Feuerwehr auf Trab gehalten. Die Einsatzkräfte sind gestern zu mehr als 100 Einsätzen ausgerückt. Vor allem wegen umgestürzter Bäume und vollgelaufener Keller. In einigen Stadtteilen stand das Wasser bis zu 30 cm hoch. Verletzte gab es nicht. Schreckliches Personal gesucht. Der Moviepark Bottrop bereitet sich auf die Halloween-Saison vor und veranstaltet dafür heute ein offenes Casting. Horrorfans, die als Zombie, Werwolf, Vampir und Co. besonders überzeugen, erschrecken ab Ende September die Parkbesucher. Gesucht werden um die 300 Monster.
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10: Im Studio Nanju Kuhlmann. Bei der Fußball-WM will Deutschland heute den Einzug in die K.O.-Runde klarmachen. Im zweiten Gruppenspiel geht's gegen die Elfenbeinküste. Mit einem Sieg zieht die DFB-Elf vorzeitig ins 16. Finale ein. Los geht's um 22 Uhr unserer Zeit. Vor dem Deutschlandspiel steht schon ein anderes spannendes Duell an, Niederlande gegen Schweden. Unsere Nachbarn stehen unter Druck, Schweden hingegen würde ein Punkt reichen, um sicher weiterzukommen. Außerdem spielen Ecuador Curaçao und Tunesien Japan. Solarstrom hat in Deutschland in den letzten Jahren fossile Energieimporte im Wert von mehr als 20 Milliarden Euro ersetzt. Das hat der Bundesverband Solarwirtschaft ausgerechnet. Laut einer YouGov-Umfrage sind im Übrigen 7 von 10 Deutschen dafür, die erneuerbaren Energien weiter auszubauen. Die USA und der Iran wollen die Details ihres Deals in der Schweiz verhandeln. Damit könnte es nun offenbar bald losgehen. US-Unterhändler Witkoff soll inzwischen auf dem Weg in die Schweiz sein, berichten US-Medien. Bislang stehen ja nur Eckpunkte des Abkommens.

0: Menschlicher Peak, die Blüte unseres Lebens, Freunde, ist nicht in den 20ern, sondern in den 30ern.
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0: Energy ist an, immer die besten neuen Hits mit mir, Jale. Und weil ich für meine kontroversen Meinungen bekannt bin, droppe ich hier jede Woche einen Hot Take mit euch. Und diese Woche sage ich einfach, wir müssen dieses 20er-Glorifizierungsnarrativ endlich loswerden. 20er sind nicht cool. Hey, man ist total lost. Man hat total viel Druck auf der Brust. Ist sich ständig am Vergleichen, muss sich ein Leben aufbauen. Das wirkt für mich sehr unentspannt. Aber da ich die 30er noch vor mir habe und irgendwie gerade im Chaos bin, habe ich mal meinen Kollegen Ben von Energy am Morgen gefragt, ob denn jetzt die 20er oder 30er cooler sind.

0: so ein bisschen Coolness zumindest, dass man halt nicht jeden Scheiß mitmacht und sich sagt, ja, wenn ihr das machen wollt, könnt ihr gerne machen, ich bin raus. Also für mich selbst bin ich cooler in den 30ern als in den 20ern.
1: Period. Und denkt immer dran, dass Carrie von Sex in the City in der allerersten Folge dieser 6 Staffeln 32 Jahre alt war. Dann geht's nämlich los. Prove me wrong. Wie steht ihr dazu? Schreibt mir gerne eure Meinung über Insta. @energy_de.
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1: Juhu, ihr Geilen, ich bin's, Selina von Energy. Schön, dass ihr mit am Start seid an eurem Samstagabend mittendrin in den 10 Hits am Stück und mittendrin im Sexleben von Harry Styles. Der hat ganz interessante Bettgeschichten rausgehauen. Ja, welche und immer die besten neuen Hits gibt's alles diese Stunde für euch, gleich von Glockenbach. Davor aber noch Niall Horan mit Drive Safe.
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1: 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Energy ist an, immer die besten neuen Hits. Kennt ihr noch von früher diese Navigationsgeräte, die man noch selbst ans Auto befestigen musste? Das hat einen so manchmal irgendwo hingeleitet, auf dem Navi war eine Straße angezeigt, dann war da aber plötzlich ein Dead End und man war irgendwo komplett lost am Ende der Welt. Um so ein Feeling geht's auch im neuen Song von Glockenbach. Heißt, wie ich mich damals gefühlt habe, lost.

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1: Jede Mannschaft, die bei der WM mitspielt, hat einen Spitznamen, außer die deutsche Nationalmannschaft. Und es sind wirklich geile Spitznamen dabei, wie zum Beispiel bei Usbekistan. Das sind einfach die weißen Wölfe. Wie geil ist das bitte? Senegal sind die Löwen von Teranga. Die Spanier, La Roja. Das sind so coole Spitznamen. Ja. Und wir Deutschen haben halt einfach keinen.
2: Aber wir sammeln jetzt wirklich, was sind so Namen, die ihr im Kopf habt für die deutsche Nationalmannschaft? Sabrina hat uns da was geschickt. Achtung.
3: Also, ich habe mir ein paar Gedanken gemacht und ich würde die deutsche Nationalmannschaft betiteln als die Rosa Rüsselbande. ganz unter dem Motto, entweder halt gemeinsam stark, egal welche Farbe der Stoßzahn hat, oder die Rosa Rüsselbande, eine Herde, ein Ziel.
2: Bin ich die Einzige, geil, die da irgendwie ein bisschen zweideutig?
1: Definitiv schon, aber ich finde den Namen viel zu gut. Bitte Petition starten und an den DFB weitergeben.
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9: Die Grünen in Nordrhein-Westfalen setzen auf Kontinuität. Beim Landesparteitag in Troisdorf sind Jos Güdü-Selbeck und Tim Achtermeier als Doppelspitze im Amt bestätigt worden. Selbeck erhielt gut 85, Achtermeier über 91% der Stimmen. Beide führen die Landespartei bereits seit 4 Jahren. Die NRW-Grünen regieren gemeinsam mit der CDU unter Ministerpräsident Hendrik Wüst. In Bergheim im Rhein-Erft-Kreis haben Unwetter die Feuerwehr auf Trab gehalten. Die Einsatzkräfte sind gestern zu mehr als 100 Einsätzen ausgerückt, vor allem wegen umgestürzter Bäume und vollgelaufener Keller. In einigen Stadtteilen stand das Wasser bis zu 30 cm hoch. Verletzte gab es nicht.
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9: Im Studio Nanju Kuhlmann. Deutschland muss heute wieder bei der Fußball-WM ran und peilt den vorzeitigen Einzug in die K.O.-Runde an. Gegner im zweiten Gruppenspiel ist die Elfenbeinküste. Mit einem Sieg wäre die DFB-Elf im 16. Finale. Anstoß ist 22 Uhr unserer Zeit. Vor dem Deutschlandspiel sind schon unsere Nachbarn aus den Niederlanden dran. Sie treffen ab 19 Uhr auf die Schweden. Denen würde schon ein Punkt reichen, um das Ticket für die K.O.-Runde zu lösen. Außerdem gibt's noch die Duelle Ecuador-Curaçao und Tunesien-Japan. Solarstrom hat Deutschland in den letzten Jahren einen großen wirtschaftlichen Vorteil gebracht. Energieimporte für über 20 Milliarden Euro konnten ersetzt werden, so der Bundesverband Solarwirtschaft. Solarstrom schützt nicht nur das Klima, sondern auch den Wirtschaftsstandort, sagt der Verbandschef. Wie geht's weiter mit dem Iran-Deal? Diese Frage ist noch immer offen. Ursprünglich waren schon gestern weitere Gespräche in der Schweiz geplant. Sie wurden aber kurzfristig abgesagt. Nun soll US-Unterhändler Witkoff auf dem Weg in die Schweiz sein, berichten US-Medien.
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0: Ja, man muss schon sagen, Sexy Time und Musik, das ergänzt sich ganz gut. 40-67% der Deutschen sagen sogar, dass sie durch Getreller mehr Lust auf Sex haben. Und um die 20-25% wählen vorher sogar bestimmte Lieder aus. Wie auch zum Beispiel unser Energy Star Harry Styles, der hat

Das ist Talkshow-Host von Radiohead. You want me? Weiß ich jetzt nicht. Also, wäre jetzt nicht ganz so meins. Aber egal, was auch immer euer Vibe ist. Wir haben auf jeden Fall von allem was für euch bei unseren Webstreams. Von Love-Hits zu Party-Hits. Alles. Dafür einmal reinklicken in die

10 jetzt am Stück hier bei Energy. Und Leute, es beginnt wieder die Hamsterkäufe. Wir haben euch mal gefragt, was man dringend auf Vorrat daheim haben muss. Was hört ihr noch diese Stunde? Dazu gibt's immer die besten neuen Hits gleich von Malik Harris. Davor aber noch Teddy Swims mit Mr. Know-It-All. Und ich bin's, Selina. Hi.

0: Na, wie geht's so euren Pflanzen? Habt ihr die auch vergessen bei der Hitze zu gießen?
1: Nein, doch.
0: Dann hilft einfach nur noch singen. Das macht unser Malik Harris ganz gerne. Der singt die einfach an. Das hilft denen anscheinend nämlich beim Wachsen. Ich bin ehrlich, bei meinem Gesang würden die wahrscheinlich eher eingehen. Deswegen genug von mir für euer Grünzeug jetzt. Malik Harris mit Lie to Me bei Energy. Wir haben immer die besten neuen Hits.

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1: Jeden Dienstag gibt's bei uns verrückte Dating-Stories von euch für uns, damit wir gemeinsam drüber lachen können. Und diesmal hatte unsere Kollegin, unsere Social-Media-Redakteurin Amelie eine Story dabei.
2: Also ich habe mal mit einem Jungen geschrieben und der hatte richtig coole Pumperbilder auf Instagram. Der sah strapped aus, groß aus, hat mir auch Audios geschickt, hatte eine ziemlich tiefe Stimme, bis ich mich dann auf jeden Fall mit ihm getroffen habe.
1: Mhm. Und da war dann nicht alles so, wie es geschienen hat, oder wie?
2: Nee, also er kam auf mich zu. Er war erstens viel, viel kleiner als auf seinen Bildern.
1: Ja.
2: Seine Stimme war extrem piepsig. Und dann kam noch das Schlimmste. Er hat gesagt, er will mich unbedingt auf ein Getränk einladen. Und ja, hat mir dann ein Dosenbier beim Rewe Chogau am Hauptbahnhof gekauft.
1: Wow! Hilfe! Und das war's dann? Oder habt ihr euch weiter gedatet?
2: Ja, ich hab dann ganz lieb gesagt, meine Freundin muss noch was mit mir machen. Die hat einen Notfall. Und dann bin ich dann nach Hause gefahren.
1: Ja, klasse.
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1: Die Grünen in Nordrhein-Westfalen setzen auf Kontinuität. Beim Landesparteitag in Troisdorf sind Jos Güdü-Selbeck und Tim Achtermeier als Doppelspitze im Amt bestätigt worden. Selbeck erhielt gut 85, Achtermeier über 91% der Stimmen. Beide führen die Landespartei bereits seit 4 Jahren. Die NRW-Grünen regieren gemeinsam mit der CDU unter Ministerpräsident Hendrik Wüst. In Bergheim im Rhein-Erft-Kreis haben Unwetter die Feuerwehr auf Trab gehalten. Die Einsatzkräfte sind gestern zu mehr als 100 Einsätzen ausgerückt, vor allem wegen umgestürzter Bäume und vollgelaufener Keller. In einigen Stadtteilen stand das Wasser bis zu 30 cm hoch. Verletzte gab es nicht.
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1: Im Studio Nanju Kuhlmann. Bei der Fußball-WM will Deutschland heute den Einzug in die K.O.-Runde klarmachen. Im zweiten Gruppenspiel geht's gegen die Elfenbeinküste. Mit einem Sieg zieht die DFB-Elf vorzeitig ins 16. Finale ein. Los geht's um 22 Uhr unserer Zeit. Solarstrom hat in Deutschland in den letzten Jahren fossile Energieimporte im Wert von mehr als 20 Milliarden Euro ersetzt. Das hat der Bundesverband Solarwirtschaft ausgerechnet. Laut einer YouGov-Umfrage sind im Übrigen 7 von 10 Deutschen dafür, die erneuerbaren Energien weiter auszubauen. Die USA und der Iran wollen die Details ihres Deals in der Schweiz verhandeln. Damit könnte es nun offenbar bald losgehen. US-Unterhändler Witkoff soll inzwischen auf dem Weg in die Schweiz sein, berichten US-Medien. Bislang stehen ja nur Eckpunkte des Abkommens. Wer Wohngeld bezieht, muss sich auf Einschnitte gefasst machen, denn es soll gekürzt werden. Ein Drittel der Haushalte wird künftig komplett leer ausgehen. Sehr bitter, aber nicht anders machbar, sagte Bauministerin Huberts der Rheinischen Post. Sie begründete die Pläne mit der schlechten Finanzlage.
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Könnt ihr euch noch an diese Hamsterkäufe zur Corona-Zeit erinnern? Jetzt kommen sie wieder zurück. Das habe ich mir letztens gedacht, dass ich die wieder für mich einführen muss, aber nur in Sachen Klopapier. Meine Mitbewohnerin und ich, irgendwie vergessen wir sehr oft, das zu besorgen. So eine kauft eine Packung, dann geht die aber halt irgendwann leer, so noch 5 Rollen, noch 3, noch eine und

0: Quinoa oder Reis auf Vorrat. Das Zeug geht irgendwie nie leer. Wie schaut's denn bei euch aus? Was habt ihr daheim immer auf Vorrat?
1: Wahrscheinlich immer Nudeln, Reis oder irgendwas, was tendenziell nicht abläuft.
2: Seit der Sommer losgegangen ist eigentlich immer Wassermelone.
3: Was ich immer dabei habe, ist Vaseline für meine Lippen. Kenianische Vaseline auf der Eins.
4: Ich habe immer Bananen auf Vorrat. Ist ein perfektes Zwischendrin-Essen einfach.
1: Bier standardmäßig.
0: Das gute alte Bier, das kühle Helle, das müssen wir auch auf jeden Fall heute noch kalt stellen. Ich muss auch zum Kiosk, das haben wir auch nicht daheim. Weil nachher Anpfiff 22 Uhr, Deutschland gegen die Elfenbeinküste, die Daumen.

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1: Da sind wir schon wieder mittendrin in euren 10 jetzt am Stück an eurem Samstagabend. Schön, dass ihr mit am Start seid. Ich bin's, Selina. Hi. Und nach der WM ist vor den Festivals. Spiel, Spaß, Spannung, alles gibt's auf den besten Festivals in Deutschland und ganz Europa. Tickets bekommt ihr noch diese Stunde. Dazu gibt's immer die besten neuen Hits. Gleich von Taylor Swift, der Song aus dem neuen Toy Story 5 Film. Davor aber noch Alex Warren mit Fever Dream.

Ja, welcher Ex-Freund wird diesmal hops genommen? Taylor Swift wurde Anfang der Woche in den Electric Lady Studios in New York gespottet und verlassen hat sie das erst wieder nach 9 Stunden. Jetzt meinen natürlich einige Fans, oh, es kommt neue Musik, vielleicht ihr 13. Studioalbum. In diesem Studio in New York sind nämlich schon mehrere Alben von ihr entstanden. Ja, schauen wir mal, was wird. Neue Musik gibt's auf jeden Fall und zwar für den neuen Toy Story 5 Film. Das ist I Knew It, I Knew You bei Energy. Wir haben immer die besten neuen Hits.

0: Den Ballermann gibt's jetzt auch auf Englisch.
1: Oh, wow.
0: Okay, gefühlt bin ich der einzige Mensch auf diesem Planeten, der das Deutschlandspiel am Sonntag war es oder ja. nicht gesehen hat. Ich habe aber gehört, es ist recht gut ausgegangen.
1: 7-1 ist wohl recht gut,
0: ja. Ja, und am Ende des Spiels wurde im Stadion wohl der Zug hat keine Bremsen eingespielt.
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0: Bundestrainer Julian Nagelsmann ist auf diesen Song kurz eingegangen in der Pressekonferenz.
3: I think after the game there was a song, the train has no brakes, it's a German song. And we tried to do that, to move on.
0: So dieses Zitat wow. von ihm, the train has no brakes, ja. geht gerade so viral, dass bei Insta auch schon jemand gesagt hat, okay, müssen wir auf Englisch produzieren.
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8: Die Grünen in Nordrhein-Westfalen setzen auf Kontinuität. Beim Landesparteitag in Troisdorf sind Jos Güdü-Selbeck und Tim Achtermeier als Doppelspitze im Amt bestätigt worden. Selbeck erhielt gut 85, Achtermeier über 91% der Stimmen. Beide führen die Landespartei bereits seit 4 Jahren. Die NRW-Grünen regieren gemeinsam mit der CDU unter Ministerpräsident Hendrik Wüst. In Bergheim im Rhein-Erft-Kreis haben Unwetter die Feuerwehr auf Trab gehalten. Die Einsatzkräfte sind gestern zu mehr als 100 Einsätzen ausgerückt, vor allem wegen umgestürzter Bäume und vollgelaufener Keller. In einigen Stadtteilen stand das Wasser bis zu 30 cm hoch. Verletzte gab es nicht.
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8: Im Studio Nanju Kuhlmann. Deutschland muss heute wieder bei der Fußball-WM ran und peilt den vorzeitigen Einzug in die K.O.-Runde an. Gegner im zweiten Gruppenspiel ist die Elfenbeinküste. Mit einem Sieg wäre die DFB-Elf im 16. Finale. Anstoß ist 22 Uhr unserer Zeit. Die Linkspartei hat ein neues Führungsduo gewählt. Im Amt bestätigt wurde Ines Schwertner mit gut 86% der delegierten Stimmen auf dem Bundesparteitag in Potsdam. Wegen umstrittener Äußerungen im Vorfeld wurde Luigi Pantisano mit gerade mal 53% zum Nachfolger von Jan van Aken bestimmt. Solarstrom hat Deutschland in den letzten Jahren einen großen wirtschaftlichen Vorteil gebracht. Energieimporte für über 20 Milliarden Euro konnten ersetzt werden, so der Bundesverband Solarwirtschaft. Solarstrom schützt nicht nur das Klima, sondern auch den Wirtschaftsstandort, sagt der Verbandschef. Der Iran hat die Straße von Hormuz nach eigenen Angaben wieder für den Schiffsverkehr gesperrt. Das Regime in Teheran reagiere damit auf israelische Angriffe auf die mit dem Iran verbündete Hisbollah-Miliz im Libanon. In einem Rahmenabkommen mit den USA war ein Ende der israelischen Attacken Bedingung für weitere Verhandlungen.

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0: Das ist Schwedisch, by the way, ihre Muttersprache. Normalerweise singt sie auf Englisch. All in my day, Sarah Larsen, und zu der schicken wir euch for free hin, denn es ist
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0: 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Sie singt, holt Fans auf die Bühne, die mit ihr dann zusammen tanzen. Die ganze Stage und Sarah selbst sind bunt, alles glitzert, in so einem Meerjungfrauen-Fantasy-Modus gestaltet. Also wirklich nur gute Vibes da. 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
1: Samstagabend. Seid ihr alle geil? Schön, dass ihr mit am Start seid. Ich bin Selina von Energy und wir sind mittendrin in den 10 jetzt am Stück. Und da bekommt ihr gleich einen Song direkt aus der Hölle. Gracie Abrams mit Hit the Wall. So in 10 Minuten. Die Story dazu hört ihr dann auch noch. Davor gibt's aber erstmal Dermot Kennedy mit Funeral.
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direkt aus der Hölle, jetzt bei uns. Energies an, immer die besten neuen Hits. So hab nicht ich sie genannt, sondern sie sich selbst. Gracie Abrams bringt am 17. Juli ihr neues Album Daughter from Hell raus. In einem Interview meinte sie, den Titel hat sie sich selbst gegeben. Es geht nämlich um die 20er, wie man sich nochmal verändert, vielleicht manchmal so ein richtiges Rabenkind zu den Eltern ist und viel reflektiert, was man tut. Ich bin gespannt, was da noch kommt. Erste Single vom Album gibt's auf jeden Fall jetzt schon mal hier für euch. Das ist Hit the Wall.

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1: Das Smartphone ist schuld dran, dass wir weniger Sex haben. Das haben jetzt neue Studien nochmal so belegt. Deswegen gibt's aber auch weniger Teenie-Schwangerschaften. Allerdings nicht nur das Handy ist gut dafür. Herzlich willkommen zu drei Dinge, die Teenie-Schwangerschaften mindestens genauso gut verhüten wie Smartphones. Erstens, wenn euch die Eltern beim ersten Date nochmal das mit den Bienchen und Blümchen erklären.
2: No, God, please, no, no! No!
1: Zweitens, Andrew Tate Poster im Kinderzimmer.
3: Kann es sein, dass du dumm bist?
4: Kann es sein, kann es sein, kann es sein.
1: Und zu guter Letzt, drittens, wenn er bei dem Banger einfach nicht abgeht.
5: Du bist gut genug. Du bist gut genug.
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8: Die Grünen in Nordrhein-Westfalen setzen auf Kontinuität. Beim Landesparteitag in Troisdorf sind Jos Gülü-Selbeck und Tim Achtermeier als Doppelspitze im Amt bestätigt worden. Selbeck erhielt gut 85, Achtermeier über 91% der Stimmen. Beide führen die Landespartei bereits seit 4 Jahren. Die NRW-Grünen regieren gemeinsam mit der CDU unter Ministerpräsident Hendrik Wüst. In Bergheim im Rhein-Erft-Kreis haben Unwetter die Feuerwehr auf Trab gehalten. Die Einsatzkräfte sind gestern zu mehr als 100 Einsätzen ausgerückt, vor allem wegen umgestürzter Bäume und vollgelaufener Keller. In einigen Stadtteilen stand das Wasser bis zu 30 cm hoch. Verletzte gab es nicht.
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8: Im Studio Nanju Kuhlmann. Deutschland muss heute wieder bei der Fußball-WM ran und peilt den vorzeitigen Einzug in die K.O.-Runde an. Gegner im zweiten Gruppenspiel ist die Elfenbeinküste. Mit einem Sieg wäre die DFB-Elf im 16. Finale. Anstoß ist 22 Uhr unserer Zeit. Die Linkspartei hat ein neues Führungsduo gewählt. Im Amt bestätigt wurde Ines Schwertner mit gut 86% der delegierten Stimmen auf dem Bundesparteitag in Potsdam. Wegen umstrittener Äußerungen im Vorfeld wurde Luigi Pantisano mit gerade mal 53% zum Nachfolger von Jan van Aken bestimmt. Der Iran hat die Straße von Hormuz nach eigenen Angaben wieder für den Schiffsverkehr gesperrt. Das Regime in Teheran reagiere damit auf israelische Angriffe auf die mit dem Iran verbündete Hisbollah-Miliz im Libanon. In einem Rahmenabkommen mit den USA war ein Ende der israelischen Attacken Bedingung für weitere Verhandlungen. Solarstrom hat Deutschland in den letzten Jahren einen großen wirtschaftlichen Vorteil gebracht. Energieimporte für über 20 Milliarden Euro konnten ersetzt werden, so der Bundesverband Solarwirtschaft. Solarstrom schützt nicht nur das Klima, sondern auch den Wirtschaftsstandort, sagt der Verbandschef.
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0: So Leute, jetzt hat sich's ausgeknutscht und zwar für immer. Im Stadion in den USA sind einige Dinge verboten, zum Beispiel zu lautes Fluchen, Waffen, ist klar. Und jetzt neu, knutschen während der WM, wenn zum Beispiel ein Tor geschossen wird, darf man sich freuen und ein kurzes Küsschen an den Partner abdrücken, aber nicht zu viel. Wer nämlich zu krass rummacht, der fliegt aus dem Stadion raus. Die FIFA hat das jetzt beschlossen, was irgendwie super kurios ist, weil die Kisscams in Amerika erfunden wurden. Aber naja, Grundlage ist die Vorschrift zur unangemessenen Liebesbekundung und Begründung. Es ist einfach nicht erwünscht. Die neue Regel bleibt aber bewusst so offen formuliert, damit die Security selber entscheiden kann, wann ein Verhalten als störend oder unangemessen gilt. Das wurde vor allem eingeführt, um Petting zu verbieten, zu vermeiden.
1: Okay, Garmin.
0: Ich meine, ich verstehe schon, aber küssen finde ich schon ein bisschen doll. Vor allem, wie entlarvt man denn jetzt bitte diese ganzen Fremdgeher? Stichwort Coldplay-Konzert. Ja, man braucht ja Beweise, Kamera draufhalten und...
1: Okay, Garmin. Video speichern.
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